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Das Elevation Rhythm mit Wash hat die Weg in die zweite Plätze auf die Hardclub-Generasi Gospel Top 15 und hat die Weg in die Nummer 1 Plätze auf die Gospel Top 15 ist das niemand anders als Matthew West mit Good.